0: sowie die Sperrung des Gotthardtunnels laufen noch bis um 5 Uhr. Der Verkehr wird jeweils umgeleitet, am Gotthard über den Pass. Sonst keine neuen Meldungen.
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2: In der Golfregion bleibt die Lage extrem angespannt. In der Nacht wurden erneut Explosionen nahe der Straße von Hormuz gemeldet. Außerdem geriet ein Tanker mit irakischem Öl ins Kreuzfeuer. Der Iran meldet zudem eine Explosion im Süden des Landes. Die Internationale Atomenergiebehörde hat den Iran wegen seines Atomprogramms erstmals seit 20 Jahren vor den UNO-Sicherheitsrat gebracht. Konkrete Sanktionen gelten aber als unwahrscheinlich, da Russland und China ein Vetorecht haben. In Deutschland wird der AfD-Wahlsieg in Sachsen-Anhalt weiter zur Belastungsprobe für die CDU von Bundeskanzler Friedrich Merz. Innerhalb der Partei gibt es offene Rücktrittsforderungen. Merz und AfD-Chefin Alice Weidel lieferten sich im Bundestag einen heftigen Schlagabtausch. Merz bezeichnete das AfD-Programm als Forderung nach ethnischen Säuberungen. Die AfD wies das als Unsinn zurück. Donald Trump gratulierte der AfD zu ihrem Ergebnis von knapp 44%. Apple hat gestern Abend sein erstes faltbares iPhone vorgestellt. Das Gerät heißt iPhone Duo und wird in der Schweiz für knapp unter 2000 Franken erhältlich sein. Für den neuen Apple-Chef John Ternus war es der erste große Auftritt. Marktforscher gehen davon aus, dass Apple trotz des späten Einstiegs schnell eine führende Rolle im Markt für faltbare Smartphones übernehmen könnte. Im Tessin sind bei einer Explosion im Wasserkraftwerk Ritom in Piotta zwei Arbeiter ums Leben gekommen. Der Unfall ereignete sich im alten Kraftwerksgebäude von 1917. Die Ursache ist weiterhin unklar, die Ermittlungen laufen. Und der Medienkonzern Ringier stellt den Sonntagsblick ein. Ab Januar 2027 soll eine neue Zeitung unter dem Namen Blick fürs Wochenende erscheinen. Der Sonntagsblick war 57 Jahre lang am Kiosk erhältlich.
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2: Der Regen ist durch und der Abend zeigt sich bei 15 Grad, bewölkt, aber trocken. In der Nacht sinken die Temperaturen auf etwa 13 Grad. Es bleibt ruhig, stellenweise kann sich Nebel bilden. Morgen Donnerstag startet der Tag bedeckt und kühl mit 12 Grad am Morgen. Am Nachmittag reißen die Wolken zunehmend auf, die Sonne zeigt sich und die Temperaturen klettern auf 18 bis 19 Grad. Regen ist kaum ein Thema. Und die Aussichten? Der Freitag bringt nach etwas Frühnebel einen freundlichen Tag mit bis zu 22 Grad. Und am Samstag wird's richtig schön, viel Sonne und bis zu 23 Grad. Der Spätsommer meldet sich also nochmals zurück.
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2: Die Nachtbaustellen auf der A2 rund um den Lopper und zwischen Hergiswil und Stans-Nord sowie die Sperrung des Gotthardtunnels laufen noch bis um 5 Uhr. Der Verkehr wird jeweils umgeleitet, sonst ist es ruhig auf den Straßen in der Zentralschweiz.
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3: Egal was heute noch ansteht, mit dem richtigen Sound kann es nur gut kommen. Schön dürfen wir dich dabei begleiten.
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2: In der Golfregion bleibt die Lage extrem angespannt. In der Nacht wurden erneut Explosionen nahe der Straße von Hormuz gemeldet. Außerdem geriet ein Tanker mit irakischem Öl ins Kreuzfeuer. Der Iran meldet zudem eine Explosion im Süden des Landes. Die Internationale Atomenergiebehörde hat den Iran wegen seines Atomprogramms erstmals seit 20 Jahren vor den UNO-Sicherheitsrat gebracht. Konkrete Sanktionen gelten aber als unwahrscheinlich, da Russland und China ein Vetorecht haben. In Deutschland wird der AfD-Wahlsieg in Sachsen-Anhalt weiter zur Belastungsprobe für die CDU von Bundeskanzler Friedrich Merz. Innerhalb der Partei gibt es offene Rücktrittsforderungen. Merz und AfD-Chefin Alice Weidel lieferten sich im Bundestag einen heftigen Schlagabtausch. Merz bezeichnete das AfD-Programm als Forderung nach ethnischen Säuberungen. Die AfD wies das als Unsinn zurück. Donald Trump gratulierte der AfD zu ihrem Ergebnis von knapp 44%. Apple hat gestern Abend sein erstes faltbares iPhone vorgestellt. Das Gerät heißt iPhone Duo und wird in der Schweiz für knapp unter 2000 Franken erhältlich sein. Für den neuen Apple-Chef John Ternus war es der erste große Auftritt. Marktforscher gehen davon aus, dass Apple trotz des späten Einstiegs schnell eine führende Rolle im Markt für faltbare Smartphones übernehmen könnte. Im Tessin sind bei einer Explosion im Wasserkraftwerk Ritom in Piotta zwei Arbeiter ums Leben gekommen. Der Unfall ereignete sich im alten Kraftwerksgebäude von 1917. Die Ursache ist weiterhin unklar, die Ermittlungen laufen. Und der Medienkonzern Ringier stellt den Sonntagsblick ein. Ab Januar 2027 soll eine neue Zeitung unter dem Namen Blick fürs Wochenende erscheinen. Der Sonntagsblick war 57 Jahre lang am Kiosk erhältlich.
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2: Der Regen ist durch und der Abend zeigt sich bei 15 Grad, bewölkt, aber trocken. In der Nacht sinken die Temperaturen auf etwa 13 Grad. Es bleibt ruhig, stellenweise kann sich Nebel bilden. Morgen Donnerstag startet der Tag bedeckt und kühl mit 12 Grad am Morgen. Am Nachmittag reißen die Wolken zunehmend auf, die Sonne zeigt sich und die Temperaturen klettern auf 18 bis 19 Grad. Regen ist kaum ein Thema. Und die Aussichten? Der Freitag bringt nach etwas Frühnebel einen freundlichen Tag mit bis zu 22 Grad. Und am Samstag wird's richtig schön, viel Sonne und bis zu 23 Grad. Der Spätsommer meldet sich also nochmals zurück.
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2: Die Nachbaustellen auf der A2 rund um den Lopper und zwischen Hergiswil und Stans Nord sind inzwischen aufgehoben. Ebenso die Sperrung des Gotthardtunnels. Auf den Straßen in der Zentralschweiz ist es ruhig. Du kommst überall gut durch.
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5: Wir haben dir wieder die besten Songs zusammengestellt. Schön bist du mit uns an diesem Donnerstag.
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2: In der Golfregion bleibt die Lage extrem angespannt. In der Nacht wurden erneut Explosionen nahe der Straße von Hormuz gemeldet. Außerdem geriet ein Tanker mit irakischem Öl ins Kreuzfeuer. Der Iran meldet zudem eine Explosion im Süden des Landes. Die Internationale Atomenergiebehörde hat den Iran wegen seines Atomprogramms erstmals seit 20 Jahren vor den UNO-Sicherheitsrat gebracht. Konkrete Sanktionen gelten aber als unwahrscheinlich, da Russland und China ein Vetorecht haben. In Deutschland wird der AfD-Wahlsieg in Sachsen-Anhalt weiter zur Belastungsprobe für die CDU von Bundeskanzler Friedrich Merz. Innerhalb der Partei gibt es offene Rücktrittsforderungen. Merz und AfD-Chefin Alice Weidel lieferten sich im Bundestag einen heftigen Schlagabtausch. Merz bezeichnete das AfD-Programm als Forderung nach ethnischen Säuberungen. Die AfD wies das als Unsinn zurück. Donald Trump gratulierte der AfD zu ihrem Ergebnis von knapp 44%. Apple hat gestern Abend sein erstes faltbares iPhone vorgestellt. Das Gerät heißt iPhone Duo und wird in der Schweiz für knapp unter 2000 Franken erhältlich sein. Für den neuen Apple-Chef John Ternus war es der erste große Auftritt. Marktforscher gehen davon aus, dass Apple trotz des späten Einstiegs schnell eine führende Rolle im Markt für faltbare Smartphones übernehmen könnte. Im Tessin sind bei einer Explosion im Wasserkraftwerk Ritom in Piotta zwei Arbeiter ums Leben gekommen. Der Unfall ereignete sich im alten Kraftwerksgebäude von 1917. Die Ursache ist weiterhin unklar, die Ermittlungen laufen. Und der Medienkonzern Ringier stellt den Sonntagsblick ein. Ab Januar 2027 soll eine neue Zeitung unter dem Namen Blick fürs Wochenende erscheinen. Der Sonntagsblick war 57 Jahre lang am Kiosk erhältlich.
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2: Der Regen ist durch und der Abend zeigt sich bei 15 Grad, bewölkt, aber trocken. In der Nacht sinken die Temperaturen auf etwa 13 Grad. Es bleibt ruhig, stellenweise kann sich Nebel bilden. Morgen Donnerstag startet der Tag bedeckt und kühl mit 12 Grad am Morgen. Am Nachmittag reißen die Wolken zunehmend auf, die Sonne zeigt sich und die Temperaturen klettern auf 18 bis 19 Grad. Regen ist kaum ein Thema. Und die Aussichten? Der Freitag bringt nach etwas Frühnebel einen freundlichen Tag mit bis zu 22 Grad. Und am Samstag wird's richtig schön, viel Sonne und bis zu 23 Grad. Der Spätsommer meldet sich also nochmals zurück.
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2: Auf den Straßen in der Zentralschweiz ist es weiterhin ruhig, du kommst überall gut durch. Die Nachtbaustellen auf der A2 rund um den Lopper und Richtung Stans Nord starten heute Abend wieder ab 20 Uhr, ebenso die nächtliche Sperrung des Gotthardtunnels.
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3: 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Wir starten in neuen Tag zusammen mit deinem Lieblingssound.
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2: In der Golfregion spitzt sich die Lage weiter zu. In der Nacht wurden erneut Explosionen nahe der Straße von Hormus gemeldet. Der Iran meldet zudem eine Explosion im Süden des Landes. Auch Schiffe in der Region geraten weiterhin unter Beschuss. Die Internationale Atomenergiebehörde hat den Iran wegen seines Atomprogramms erstmals seit 20 Jahren vor den UNO-Sicherheitsrat gebracht. Konkrete Sanktionen gelten aber als unwahrscheinlich, weil Russland und China ein Vetorecht haben. Die europäischen Gaspreise haben derweil den höchsten Stand seit Ende 2022 erreicht. In Deutschland sorgt der AfD-Wahlsieg in Sachsen-Anhalt weiterhin für heftige Turbulenzen bei der CDU. Die Partei von Bundeskanzler Friedrich Merz steckt in einer offenen Führungskrise. Aus den eigenen Reihen kommen Rücktrittsforderungen. Im Bundestag lieferten sich Merz und AfD-Chefin Alice Weidel einen harten Schlagabtausch. Merz warf der AfD vor, ethnische Säuberungen zu fordern. Die AfD wies das als Unsinn zurück. Bereits am Sonntag steht mit Mecklenburg-Vorpommern die nächste Landtagswahl an. In der Ukraine wird die Hauptstadt Kiew immer stärker zum Ziel Luftangriffe. Russland setzt dabei neue Drohnen ein, die Zivilbevölkerung wird laut Berichten massiv terrorisiert. Norwegens Ministerpräsident Støre berichtete zudem, dass das Flugzeug des ukrainischen Präsidenten Zelensky beinahe von einer Drohne getroffen worden sei. In der Schweiz hat die Geschäftsprüfungskommission des Parlaments einen Bericht zur Beschaffung der F-35 Kampfjets veröffentlicht. Darin zeigt sich, einen verbindlichen Fixpreis, wie ihn die frühere Verteidigungsministerin Viola Amherd kommuniziert hatte, gab es offenbar nie. Die Kosten für die Kampfjets dürften deutlich höher ausfallen als ursprünglich angegeben. Die Aufarbeitung des Falls dürfte politisch noch Folgen haben. Im Kanton Uri ist in Gurtnellen der größte Batteriespeicher der Schweiz offiziell in Betrieb genommen worden. Die Anlage hat eine Leistung von rund 58 Megawatt und soll helfen, das Stromnetz zu stabilisieren. Ebenfalls in Uri hat der schmelzende Hüffifirn-Gletscher ein Flugzeugwrack freigegeben, das dort vermutlich seit über 60 Jahren lag. Die Trümmer stammen höchstwahrscheinlich von einer Maschine, die 1963 abgestürzt ist und wurden letzte Woche geborgen.
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2: Der Donnerstag startet neblig und kühl. Aktuell liegen wir bei 8 Grad und die Sicht ist eingeschränkt. Im Laufe des Vormittags löst sich der Nebel aber auf. Die Wolkendecke bleibt zwar dicht, doch am Nachmittag zeigt sich die Sonne immer wieder zwischen den Wolken. Die Temperaturen klettern auf bis zu 18 Grad. Vereinzelt kann ein kurzer Schauer durchziehen, der Regenschirm darf aber getrost zu Hause bleiben. Es bleibt weitgehend trocken. Und die Aussichten? Der Freitag startet nochmals bewölkt, am Nachmittag kommt die Sonne dann richtig zum Zug und es wird mit bis zu 21 Grad schon deutlich wärmer. Und dann das Wochenende. Da meldet sich der Spätsommer nochmals richtig zurück. Am Samstag viel Sonnenschein bei bis zu 23 Grad und auch der Sonntag bleibt sonnig und warm mit Höchstwerten um 24 Grad. Also, genieß es. Das könnte einer der letzten richtig schönen Spätsommerabschnitte sein.
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2: Auf den Straßen in der Zentralschweiz kommst du gut durch. Die aktuellen Meldungen betreffen den Raum Zürich und das Aargau. Dort gibt es wegen Sturmschäden Behinderungen, unter anderem am Stadthauskee und auf der Schürbergstraße bei Grenichen. Der Pragel bleibt weiterhin gesperrt.
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4: Guten Sound für deinen Morgen haben wir schon parat. 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
2: In der Golfregion spitzt sich die Lage weiter zu. In der Nacht wurden erneut Explosionen nahe der Straße von Hormus gemeldet. Der Iran meldet zudem eine Explosion im Süden des Landes. Auch Schiffe in der Region geraten weiterhin unter Beschuss. Die Internationale Atomenergiebehörde hat den Iran wegen seines Atomprogramms erstmals seit 20 Jahren vor den UNO-Sicherheitsrat gebracht. Konkrete Sanktionen gelten aber als unwahrscheinlich, weil Russland und China ein Vetorecht haben. Die europäischen Gaspreise haben derweil den höchsten Stand seit Ende 2022 erreicht. In Deutschland sorgt der AfD-Wahlsieg in Sachsen-Anhalt weiterhin für heftige Turbulenzen bei der CDU. Die Partei von Bundeskanzler Friedrich Merz steckt in einer offenen Führungskrise. Aus den eigenen Reihen kommen Rücktrittsforderungen. Im Bundestag lieferten sich Merz und AfD-Chefin Alice Weidel einen harten Schlagabtausch. Merz warf der AfD vor, ethnische Säuberungen zu fordern. Die AfD wies das als Unsinn zurück. Bereits am Sonntag steht mit Mecklenburg-Vorpommern die nächste Landtagswahl an. In der Ukraine wird die Hauptstadt Kiew immer stärker zum Ziel Luftangriffe. Russland setzt dabei neue Drohnen ein, die Zivilbevölkerung wird laut Berichten massiv terrorisiert. Norwegens Ministerpräsident Støre berichtete zudem, dass das Flugzeug des ukrainischen Präsidenten Zelensky beinahe von einer Drohne getroffen worden sei. In der Schweiz hat die Geschäftsprüfungskommission des Parlaments einen Bericht zur Beschaffung der F-35 Kampfjets veröffentlicht. Darin zeigt sich, einen verbindlichen Fixpreis, wie ihn die frühere Verteidigungsministerin Viola Amherd kommuniziert hatte, gab es offenbar nie. Die Kosten für die Kampfjets dürften deutlich höher ausfallen als ursprünglich angegeben. Die Aufarbeitung des Falls dürfte politisch noch Folgen haben. Im Kanton Uri ist in Gurtnellen der größte Batteriespeicher der Schweiz offiziell in Betrieb genommen worden. Die Anlage hat eine Leistung von rund 58 Megawatt und soll helfen, das Stromnetz zu stabilisieren. Ebenfalls in Uri hat der schmelzende Hüffifirn-Gletscher ein Flugzeugwrack freigegeben, das dort vermutlich seit über 60 Jahren lag. Die Trümmer stammen höchstwahrscheinlich von einer Maschine, die 1963 abgestürzt ist und wurden letzte Woche geborgen.
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2: Der Donnerstag startet neblig und kühl. Aktuell liegen wir bei 8 Grad und die Sicht ist eingeschränkt. Im Laufe des Vormittags löst sich der Nebel aber auf. Die Wolkendecke bleibt zwar dicht, doch am Nachmittag zeigt sich die Sonne immer wieder zwischen den Wolken. Die Temperaturen klettern auf bis zu 18 Grad. Vereinzelt kann ein kurzer Schauer durchziehen, der Regenschirm darf aber getrost zu Hause bleiben. Es bleibt weitgehend trocken. Und die Aussichten? Der Freitag startet nochmals bewölkt, am Nachmittag kommt die Sonne dann richtig zum Zug und es wird mit bis zu 21 Grad schon deutlich wärmer. Und dann das Wochenende. Da meldet sich der Spätsommer nochmals richtig zurück. Am Samstag viel Sonnenschein bei bis zu 23 Grad und auch der Sonntag bleibt sonnig und warm mit Höchstwerten um 24 Grad. Also, genieß es. Das könnte einer der letzten richtig schönen Spätsommerabschnitte sein.
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2: Auf der A2 Richtung Luzern staut es zwischen Emmen Nord und der Verzweigung Rotsee. Grund ist Verkehrsüberlastung. Im Aargau musst du auf der A1 Richtung Zürich zwischen Aarau West und Lenzburg mit bis zu 20 Minuten Zeitverlust rechnen. Dort hat ein Unfall den Verkehr blockiert. Die Sturmschäden in Zürich und bei Grenichen sorgen weiterhin für Behinderungen und der Pragel bleibt gesperrt.
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2: In der Golfregion spitzt sich die Lage weiter zu. In der Nacht wurden erneut Explosionen nahe der Straße von Hormus gemeldet. Der Iran meldet zudem eine Explosion im Süden des Landes. Auch Schiffe in der Region geraten weiterhin unter Beschuss. Die Internationale Atomenergiebehörde hat den Iran wegen seines Atomprogramms erstmals seit 20 Jahren vor den UNO-Sicherheitsrat gebracht. Konkrete Sanktionen gelten aber als unwahrscheinlich, weil Russland und China ein Vetorecht haben. Die europäischen Gaspreise haben derweil den höchsten Stand seit Ende 2022 erreicht. In Deutschland sorgt der AfD-Wahlsieg in Sachsen-Anhalt weiterhin für heftige Turbulenzen bei der CDU. Die Partei von Bundeskanzler Friedrich Merz steckt in einer offenen Führungskrise. Aus den eigenen Reihen kommen Rücktrittsforderungen. Im Bundestag lieferten sich Merz und AfD-Chefin Alice Weidel einen harten Schlagabtausch. Merz warf der AfD vor, ethnische Säuberungen zu fordern. Die AfD wies das als Unsinn zurück. Bereits am Sonntag steht mit Mecklenburg-Vorpommern die nächste Landtagswahl an. In der Ukraine wird die Hauptstadt Kiew immer stärker zum Ziel Luftangriffe. Russland setzt dabei neue Drohnen ein, die Zivilbevölkerung wird laut Berichten massiv terrorisiert. Norwegens Ministerpräsident Støre berichtete zudem, dass das Flugzeug des ukrainischen Präsidenten Zelensky beinahe von einer Drohne getroffen worden sei. In der Schweiz hat die Geschäftsprüfungskommission des Parlaments einen Bericht zur Beschaffung der F-35 Kampfjets veröffentlicht. Darin zeigt sich, einen verbindlichen Fixpreis, wie ihn die frühere Verteidigungsministerin Viola Amherd kommuniziert hatte, gab es offenbar nie. Die Kosten für die Kampfjets dürften deutlich höher ausfallen als ursprünglich angegeben. Die Aufarbeitung des Falls dürfte politisch noch Folgen haben. Im Kanton Uri ist in Gurtnellen der größte Batteriespeicher der Schweiz offiziell in Betrieb genommen worden. Die Anlage hat eine Leistung von rund 58 Megawatt und soll helfen, das Stromnetz zu stabilisieren. Ebenfalls in Uri hat der schmelzende Hüffifirn-Gletscher ein Flugzeugwrack freigegeben, das dort vermutlich seit über 60 Jahren lag. Die Trümmer stammen höchstwahrscheinlich von einer Maschine, die 1963 abgestürzt ist und wurden letzte Woche geborgen.
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2: Der Donnerstag startet neblig und kühl. Aktuell liegen wir bei 8 Grad und die Sicht ist eingeschränkt. Im Laufe des Vormittags löst sich der Nebel aber auf. Die Wolkendecke bleibt zwar dicht, doch am Nachmittag zeigt sich die Sonne immer wieder zwischen den Wolken. Die Temperaturen klettern auf bis zu 18 Grad. Vereinzelt kann ein kurzer Schauer durchziehen, der Regenschirm darf aber getrost zu Hause bleiben. Es bleibt weitgehend trocken. Und die Aussichten? Der Freitag startet nochmals bewölkt, am Nachmittag kommt die Sonne dann richtig zum Zug und es wird mit bis zu 21 Grad schon deutlich wärmer. Und dann das Wochenende. Da meldet sich der Spätsommer nochmals richtig zurück. Am Samstag viel Sonnenschein bei bis zu 23 Grad und auch der Sonntag bleibt sonnig und warm mit Höchstwerten um 24 Grad. Also, genieß es. Das könnte einer der letzten richtig schönen Spätsommerabschnitte sein.
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2: Auf der A4 staut es zwischen Rotkreuz und der Verzweigung Rütihof Richtung Zürich. Verkehrsüberlastung. Auch auf der H4 zwischen Sielbruck und Luzern bzw. Zürich fließt der Verkehr zäh. Der Unfall auf der A1 im Aargau scheint behoben. Dafür staut es dort nun zwischen Aarau Ost und der Verzweigung Birfeld mit bis zu 10 Minuten Zeitverlust. Die Sturmschäden in Zürich sorgen weiterhin für Behinderungen.
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2: In der Golfregion bleibt die Lage angespannt. In der Nacht wurden erneut Explosionen nahe der Straße von Hormus gemeldet. Der Iran meldet zudem eine Explosion im Süden des Landes. US-Präsident Trump drohte dem Iran mit einem Angriff auf die Militäranlage Pickaxe Mountain. Laut einem Bericht des Wall Street Journal könnte der Konflikt die gesamte Amtszeit Trumps andauern. Die europäischen Gaspreise sind derweil auf den höchsten Stand seit Ende 2022 gestiegen. In den USA hat Trump auf dem Parteitag der Republikaner in Dallas den Wahlkampf für die Zwischenwahlen im November eröffnet. Er versprach jedem erwachsenen US-Bürger $5,000, sollten die Republikaner bei den Midterms gewinnen. Die Kosten dafür wären astronomisch. Beobachter werten den Vorstoß als Zeichen dafür, dass die Republikaner um ihre Mehrheiten im Kongress bangen. In Deutschland sorgt der AfD-Wahlsieg in Sachsen-Anhalt weiterhin für schwere Turbulenzen bei der CDU von Bundeskanzler Friedrich Merz. Aus den eigenen Reihen kommen Rücktrittsforderungen. Merz und AfD-Chefin Alice Weidel lieferten sich im Bundestag einen harten Schlagabtausch. Merz warf der AfD vor, ethnische Säuberungen zu fordern. Bereits am Sonntag steht mit Mecklenburg-Vorpommern die nächste Landtagswahl an. Ob die AfD dort ihren Triumph wiederholen kann, wird sich zeigen. In der Schweiz hat die Mittepartei eine neue Strafanzeige gegen die Waadtländer Staatsrätin Valérie Dittli angekündigt. Im Zentrum stehen 22.000 Franken auf einem Wahlkampfkonto, über dessen Zweck und Verfügungsberechtigung gestritten wird. Der Clinch zwischen Dittli und ihrer früheren Partei dauert damit an. Apple hat gestern Abend das iPhone Duo vorgestellt, das erste faltbare iPhone. In der Schweiz wird das Gerät für knapp unter 2.000 Franken erhältlich sein. Für den neuen Apple-Chef John Ternus war es der erste große Auftritt. Marktforscher rechnen damit, dass Apple trotz des späten Einstiegs schnell eine führende Rolle im Markt für Falthandys übernehmen könnte. Und noch dies. Der vergangene August war weltweit der heißeste Monat seit Messbeginn. Das betrifft nicht nur die Temperaturen an Land, auch die Meere haben neue Rekordtemperaturen erreicht. Der Extremsommer hat sich damit nicht nur in der Schweiz, sondern global bemerkbar gemacht.
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2: Der Donnerstag startet neblig und kühl. Aktuell liegen wir bei 8 Grad und die Sicht ist eingeschränkt. Im Laufe des Vormittags löst sich der Nebel aber auf. Die Wolkendecke bleibt zwar dicht, doch am Nachmittag zeigt sich die Sonne immer wieder zwischen den Wolken. Die Temperaturen klettern auf bis zu 18 Grad. Vereinzelt kann ein kurzer Schauer durchziehen, der Regenschirm darf aber getrost zu Hause bleiben. Es bleibt weitgehend trocken. Und die Aussichten? Der Freitag startet nochmals bewölkt, am Nachmittag kommt die Sonne dann richtig zum Zug und es wird mit bis zu 21 Grad schon deutlich wärmer. Und dann das Wochenende. Da meldet sich der Spätsommer nochmals richtig zurück. Am Samstag viel Sonnenschein bei bis zu 23 Grad und auch der Sonntag bleibt sonnig und warm mit Höchstwerten um 24 Grad. Also, genieß es. Das könnte einer der letzten richtig schönen Spätsommerabschnitte sein.
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2: Der Feierabendverkehr macht sich bemerkbar. Vor allem rund um Zürich stockt es auf mehreren Autobahnen, unter anderem auf der A1 zwischen Dietikon und dem Gubristunnel, sowie zwischen Büsisee und Zürich-Ost. In der Zentralschweiz kommst du gut durch, in Zug ist die Bohlstraße wegen Kanalbauarbeiten gesperrt und der Pragel bleibt weiterhin zu.
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2: In der Golfregion bleibt die Lage angespannt. In der Nacht wurden erneut Explosionen nahe der Straße von Hormus gemeldet. Der Iran meldet zudem eine Explosion im Süden des Landes. US-Präsident Trump drohte dem Iran mit einem Angriff auf die Militäranlage Pickaxe Mountain. Laut einem Bericht des Wall Street Journal könnte der Konflikt die gesamte Amtszeit Trumps andauern. Die europäischen Gaspreise sind derweil auf den höchsten Stand seit Ende 2022 gestiegen. In den USA hat Trump auf dem Parteitag der Republikaner in Dallas den Wahlkampf für die Zwischenwahlen im November eröffnet. Er versprach jedem erwachsenen US-Bürger $5,000, sollten die Republikaner bei den Midterms gewinnen. Die Kosten dafür wären astronomisch. Beobachter werten den Vorstoß als Zeichen dafür, dass die Republikaner um ihre Mehrheiten im Kongress bangen. In Deutschland sorgt der AfD-Wahlsieg in Sachsen-Anhalt weiterhin für schwere Turbulenzen bei der CDU von Bundeskanzler Friedrich Merz. Aus den eigenen Reihen kommen Rücktrittsforderungen. Merz und AfD-Chefin Alice Weidel lieferten sich im Bundestag einen harten Schlagabtausch. Merz warf der AfD vor, ethnische Säuberungen zu fordern. Bereits am Sonntag steht mit Mecklenburg-Vorpommern die nächste Landtagswahl an. Ob die AfD dort ihren Triumph wiederholen kann, wird sich zeigen. In der Schweiz hat die Mittepartei eine neue Strafanzeige gegen die Waadtländer Staatsrätin Valérie Dittli angekündigt. Im Zentrum stehen 22.000 Franken auf einem Wahlkampfkonto, über dessen Zweck und Verfügungsberechtigung gestritten wird. Der Clinch zwischen Dittli und ihrer früheren Partei dauert damit an. Apple hat gestern Abend das iPhone Duo vorgestellt, das erste faltbare iPhone. In der Schweiz wird das Gerät für knapp unter 2.000 Franken erhältlich sein. Für den neuen Apple-Chef John Ternus war es der erste große Auftritt. Marktforscher rechnen damit, dass Apple trotz des späten Einstiegs schnell eine führende Rolle im Markt für Falthandys übernehmen könnte. Und noch dies. Der vergangene August war weltweit der heißeste Monat seit Messbeginn. Das betrifft nicht nur die Temperaturen an Land, auch die Meere haben neue Rekordtemperaturen erreicht. Der Extremsommer hat sich damit nicht nur in der Schweiz, sondern global bemerkbar gemacht.
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2: Der Donnerstag startet neblig und kühl. Aktuell liegen wir bei 8 Grad und die Sicht ist eingeschränkt. Im Laufe des Vormittags löst sich der Nebel aber auf. Die Wolkendecke bleibt zwar dicht, doch am Nachmittag zeigt sich die Sonne immer wieder zwischen den Wolken. Die Temperaturen klettern auf bis zu 18 Grad. Vereinzelt kann ein kurzer Schauer durchziehen, der Regenschirm darf aber getrost zu Hause bleiben. Es bleibt weitgehend trocken. Und die Aussichten? Der Freitag startet nochmals bewölkt, am Nachmittag kommt die Sonne dann richtig zum Zug und es wird mit bis zu 21 Grad schon deutlich wärmer. Und dann das Wochenende. Da meldet sich der Spätsommer nochmals richtig zurück. Am Samstag viel Sonnenschein bei bis zu 23 Grad. Und auch der Sonntag bleibt sonnig und warm mit Höchstwerten um 24 Grad. Also, genieß es. Das könnte einer der letzten richtig schönen Spätsommerabschnitte sein.
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2: Rund um Zürich stockt es weiterhin auf mehreren Autobahnen. Unter anderem auf der A1 zwischen Büsisee und Zürich Ost sowie zwischen Dietikon und dem Gubristunnel. In der Zentralschweiz kommst du gut voran. In Zug bleibt die Bohlstraße wegen Kanalbauarbeiten gesperrt und auch der Pragel ist weiterhin zu.
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4: Schön, hast du eingeschaltet. Das ist Sounds. Wir haben wieder ganz viele Songs für dich am Start. Guten Vormittag.
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2: In der Golfregion bleibt die Lage angespannt. In der Nacht wurden erneut Explosionen nahe der Straße von Hormus gemeldet. Der Iran meldet zudem eine Explosion im Süden des Landes. US-Präsident Trump drohte dem Iran mit einem Angriff auf die Militäranlage Pickaxe Mountain. Laut einem Bericht des Wall Street Journal könnte der Konflikt die gesamte Amtszeit Trumps andauern. Die europäischen Gaspreise sind derweil auf den höchsten Stand seit Ende 2022 gestiegen. In den USA hat Trump auf dem Parteitag der Republikaner in Dallas den Wahlkampf für die Zwischenwahlen im November eröffnet. Er versprach jedem erwachsenen US-Bürger $5,000, sollten die Republikaner bei den Midterms gewinnen. Die Kosten dafür wären astronomisch. Beobachter werten den Vorstoß als Zeichen dafür, dass die Republikaner um ihre Mehrheiten im Kongress bangen. In Deutschland sorgt der AfD-Wahlsieg in Sachsen-Anhalt weiterhin für schwere Turbulenzen bei der CDU von Bundeskanzler Friedrich Merz. Aus den eigenen Reihen kommen Rücktrittsforderungen. Merz und AfD-Chefin Alice Weidel lieferten sich im Bundestag einen harten Schlagabtausch. Merz warf der AfD vor, ethnische Säuberungen zu fordern. Bereits am Sonntag steht mit Mecklenburg-Vorpommern die nächste Landtagswahl an. Ob die AfD dort ihren Triumph wiederholen kann, wird sich zeigen. In der Schweiz hat die Mittepartei eine neue Strafanzeige gegen die Waadtländer Staatsrätin Valérie Dittli angekündigt. Im Zentrum stehen 22.000 Franken auf einem Wahlkampfkonto, über dessen Zweck und Verfügungsberechtigung gestritten wird. Der Clinch zwischen Dittli und ihrer früheren Partei dauert damit an. Apple hat gestern Abend das iPhone Duo vorgestellt, das erste faltbare iPhone. In der Schweiz wird das Gerät für knapp unter 2.000 Franken erhältlich sein. Für den neuen Apple-Chef John Ternus war es der erste große Auftritt. Marktforscher rechnen damit, dass Apple trotz des späten Einstiegs schnell eine führende Rolle im Markt für Falthandys übernehmen könnte. Und noch dies. Der vergangene August war weltweit der heißeste Monat seit Messbeginn. Das betrifft nicht nur die Temperaturen an Land, auch die Meere haben neue Rekordtemperaturen erreicht. Der Extremsommer hat sich damit nicht nur in der Schweiz, sondern global bemerkbar gemacht.
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2: Der Donnerstag startet neblig und kühl. Aktuell liegen wir bei 8 Grad und die Sicht ist eingeschränkt. Im Laufe des Vormittags löst sich der Nebel aber auf. Die Wolkendecke bleibt zwar dicht, doch am Nachmittag zeigt sich die Sonne immer wieder zwischen den Wolken. Die Temperaturen klettern auf bis zu 18 Grad. Vereinzelt kann ein kurzer Schauer durchziehen, der Regenschirm darf aber getrost zu Hause bleiben. Es bleibt weitgehend trocken. Und die Aussichten? Der Freitag startet nochmals bewölkt, am Nachmittag kommt die Sonne dann richtig zum Zug und es wird mit bis zu 21 Grad schon deutlich wärmer. Und dann das Wochenende. Da meldet sich der Spätsommer nochmals richtig zurück. Am Samstag viel Sonnenschein bei bis zu 23 Grad und auch der Sonntag bleibt sonnig und warm mit Höchstwerten um 24 Grad. Also, genieß es. Das könnte einer der letzten richtig schönen Spätsommerabschnitte sein.
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2: Neu auf der A2 Richtung Gotthard. Zwischen Wassen und Gößchenen rund 1 Kilometer Stau. Rechne mit etwa 10 Minuten Zeitverlust. Rund um Zürich stockt es weiterhin auf mehreren Autobahnen. In der Zentralschweiz kommst du sonst gut voran. In Zug bleibt die Bohlstraße wegen Kanalbauarbeiten gesperrt und der Pragel ist weiterhin zu.
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3: Schön, hast du eingeschaltet. Das ist Sounds. Wir haben wieder ganz viele Songs für dich am Start. Guten Vormittag.
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2: In der Golfregion bleibt die Lage extrem angespannt. Nahe der Straße von Hormus wurden erneut Explosionen gemeldet und Houthi-Rebellen rücken laut Berichten auf die strategisch wichtige Meerenge Bab al-Mandab im Jemen vor. Der Iran erklärt sich bereit für sogenannte Blitzoffensiven zur Verteidigung, während Pakistan Teheran wegen der Houthi-Attacken in Saudi-Arabien warnt. Die europäischen Gaspreise sind inzwischen auf den höchsten Stand seit Ende 2022 gestiegen. Die Händler haben sich laut Beobachtern im Iran-Krieg verspekuliert. In der Ukraine musste ein Flug von Präsident Zelensky wegen einer russischen Drohne im moldawischen Luftraum verschoben werden. Norwegens Ministerpräsident Støre bestätigte, dass Zelenskys Maschine der Drohne nur knapp entgangen sei. Die ukrainische Hauptstadt Kiew steht derweil unter zunehmendem Dauerbeschuss. Russland setzt dabei neuartige Drohnen ein, die laut SRF-Korrespondentin die Zivilbevölkerung maximal terrorisieren. Großbritannien, Frankreich, Kanada und 9 weitere Länder wollen Produkte aus israelischen Siedlungen im besetzten Westjordanland mit Sanktionen belegen. Der britische Außenminister Ed Miliband verteidigte den Schritt und sagte, man hätte schon viel früher handeln sollen. Israel reagierte umgehend mit scharfer Kritik. In der Schweiz hat der Eishockey-Weltverband IIHF den früheren Nationaltrainer Patrick Fischer für 4 Jahre gesperrt. Hintergrund ist die Affäre um ein gefälschtes Covid-Zertifikat im Vorfeld der Olympischen Spiele 2022 in Peking. Die Organisation Swiss Sport Integrity könnte die Sperre noch ausweiten. Die Sperre gegen NHL-Verteidiger Lian Bixel, die ebenfalls im Zusammenhang mit der Covid-Affäre stand, wurde dagegen aufgehoben. Bixel darf wieder für die Nazis spielen. Der Bundesrat will den Zivilstand geschieden abschaffen. Künftig soll auf offiziellen Dokumenten nicht mehr angegeben werden müssen, ob jemand geschieden ist. Hintergrund ist ein Vorstoß einer Nationalrätin, die den Stempel als beschämend bezeichnete. Der Bundesrat unterstützt das Anliegen. Und noch dies. 12 Länder, darunter Großbritannien, Frankreich und Kanada, haben ein Importverbot für Waren aus israelischen Siedlungen im Westjordanland angekündigt. Und die Strompreise in der Schweiz dürften 2027 in den meisten Gemeinden leicht sinken. Gute Nachrichten fürs Portemonnaie, auch wenn es Ausnahmen gibt.
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2: Die Wolkendecke reißt am Nachmittag zunehmend auf und die Sonne zeigt sich immer wieder. Bei bis zu 18 Grad wird's ganz angenehm. Am Abend dann ein Mix aus Wolken und klaren Abschnitten. Es bleibt trocken bei 15 Grad. Und morgen Freitag? Nach etwas Frühnebel kommt die Sonne richtig zum Zug. Die Temperaturen klettern auf 21 Grad. Und am Wochenende meldet sich der Spätsommer zurück. Samstag bis 23 Grad, Sonntag sogar 24 Grad. Viel Sonne, kaum Regen, also genieße es.
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2: Auf der A2 Richtung Gotthard hat der Stau zugenommen. Zwischen Wassen und Gößchenen staust du dich jetzt rund 3 Kilometer. Rechne mit bis zu 30 Minuten Zeitverlust. Zusätzlich steht zwischen dem Seelisbergtunnel und Altdorf wegen Bauarbeiten ein Fahrstreifen nicht zur Verfügung. In Zug bleibt die Bohlstraße wegen Kanalbauarbeiten gesperrt.
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4: Es wartet eine neue Stunde mit ganz viel Sound. Schön bist auch du mit uns unterwegs.
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2: In der Golfregion bleibt die Lage extrem angespannt. Nahe der Straße von Hormus wurden erneut Explosionen gemeldet und Houthi-Rebellen rücken laut Berichten auf die strategisch wichtige Meerenge Bab al-Mandab im Jemen vor. Der Iran erklärt sich bereit für sogenannte Blitzoffensiven zur Verteidigung, während Pakistan Teheran wegen der Houthi-Attacken in Saudi-Arabien warnt. Die europäischen Gaspreise sind inzwischen auf den höchsten Stand seit Ende 2022 gestiegen. Die Händler haben sich laut Beobachtern im Iran-Krieg verspekuliert. In der Ukraine musste ein Flug von Präsident Zelensky wegen einer russischen Drohne im moldawischen Luftraum verschoben werden. Norwegens Ministerpräsident Støre bestätigte, dass Zelenskys Maschine der Drohne nur knapp entgangen sei. Die ukrainische Hauptstadt Kiew steht derweil unter zunehmendem Dauerbeschuss. Russland setzt dabei neuartige Drohnen ein, die laut SRF-Korrespondentin die Zivilbevölkerung maximal terrorisieren. Großbritannien, Frankreich, Kanada und 9 weitere Länder wollen Produkte aus israelischen Siedlungen im besetzten Westjordanland mit Sanktionen belegen. Der britische Außenminister Ed Miliband verteidigte den Schritt und sagte, man hätte schon viel früher handeln sollen. Israel reagierte umgehend mit scharfer Kritik. In der Schweiz hat der Eishockey-Weltverband IIHF den früheren Nationaltrainer Patrick Fischer für 4 Jahre gesperrt. Hintergrund ist die Affäre um ein gefälschtes Covid-Zertifikat im Vorfeld der Olympischen Spiele 2022 in Peking. Die Organisation Swiss Sport Integrity könnte die Sperre noch ausweiten. Die Sperre gegen NHL-Verteidiger Lian Bixel, die ebenfalls im Zusammenhang mit der Covid-Affäre stand, wurde dagegen aufgehoben. Bixel darf wieder für die Nazis spielen. Der Bundesrat will den Zivilstand geschieden abschaffen. Künftig soll auf offiziellen Dokumenten nicht mehr angegeben werden müssen, ob jemand geschieden ist. Hintergrund ist ein Vorstoß einer Nationalrätin, die den Stempel als beschämend bezeichnete. Der Bundesrat unterstützt das Anliegen. Und noch dies. 12 Länder, darunter Großbritannien, Frankreich und Kanada, haben ein Importverbot für Waren aus israelischen Siedlungen im Westjordanland angekündigt. Und die Strompreise in der Schweiz dürften 2027 in den meisten Gemeinden leicht sinken. Gute Nachrichten fürs Portemonnaie, auch wenn es Ausnahmen gibt.
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2: Die Wolkendecke reißt am Nachmittag zunehmend auf und die Sonne zeigt sich immer wieder. Bei bis zu 18 Grad wird's ganz angenehm. Am Abend dann ein Mix aus Wolken und klaren Abschnitten. Es bleibt trocken bei 15 Grad. Und morgen Freitag? Nach etwas Frühnebel kommt die Sonne richtig zum Zug. Die Temperaturen klettern auf 21 Grad. Und am Wochenende meldet sich der Spätsommer zurück. Samstag bis 23 Grad, Sonntag sogar 24 Grad. Viel Sonne, kaum Regen, also genieße es.
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2: Auf der A2 Richtung Gotthard staut es sich jetzt auch auf der Südseite. Zwischen Quinto und Airolo rund 4 Kilometer Stau mit bis zu 40 Minuten Zeitverlust. Zwischen Wassen und Göschenen bleiben die 3 Kilometer Stau bestehen. Beim Seelisbergtunnel Richtung Altdorf ist weiterhin ein Fahrstreifen wegen Bauarbeiten gesperrt.
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4: Zusammen gehen wir durch den Nachmittag mit ganz viel Musik. Das ist Sounds. Schön, bist du mit uns.
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2: In der Golfregion bleibt die Lage extrem angespannt. Nahe der Straße von Hormus wurden erneut Explosionen gemeldet und Houthi-Rebellen rücken laut Berichten auf die strategisch wichtige Meerenge Bab al-Mandab im Jemen vor. Der Iran erklärt sich bereit für sogenannte Blitzoffensiven zur Verteidigung, während Pakistan Teheran wegen der Houthi-Attacken in Saudi-Arabien warnt. Die europäischen Gaspreise sind inzwischen auf den höchsten Stand seit Ende 2022 gestiegen. Die Händler haben sich laut Beobachtern im Iran-Krieg verspekuliert. In der Ukraine musste ein Flug von Präsident Zelensky wegen einer russischen Drohne im moldawischen Luftraum verschoben werden. Norwegens Ministerpräsident Støre bestätigte, dass Zelenskys Maschine der Drohne nur knapp entgangen sei. Die ukrainische Hauptstadt Kiew steht derweil unter zunehmendem Dauerbeschuss. Russland setzt dabei neuartige Drohnen ein, die laut SRF-Korrespondentin die Zivilbevölkerung maximal terrorisieren. Großbritannien, Frankreich, Kanada und 9 weitere Länder wollen Produkte aus israelischen Siedlungen im besetzten Westjordanland mit Sanktionen belegen. Der britische Außenminister Ed Miliband verteidigte den Schritt und sagte, man hätte schon viel früher handeln sollen. Israel reagierte umgehend mit scharfer Kritik. In der Schweiz hat der Eishockey-Weltverband IIHF den früheren Nationaltrainer Patrick Fischer für 4 Jahre gesperrt. Hintergrund ist die Affäre um ein gefälschtes Covid-Zertifikat im Vorfeld der Olympischen Spiele 2022 in Peking. Die Organisation Swiss Sport Integrity könnte die Sperre noch ausweiten. Die Sperre gegen NHL-Verteidiger Lian Bixel, die ebenfalls im Zusammenhang mit der Covid-Affäre stand, wurde dagegen aufgehoben. Bixel darf wieder für die Nazis spielen. Der Bundesrat will den Zivilstand geschieden abschaffen. Künftig soll auf offiziellen Dokumenten nicht mehr angegeben werden müssen, ob jemand geschieden ist. Hintergrund ist ein Vorstoß einer Nationalrätin, die den Stempel als beschämend bezeichnete. Der Bundesrat unterstützt das Anliegen. Und noch dies. 12 Länder, darunter Großbritannien, Frankreich und Kanada, haben ein Importverbot für Waren aus israelischen Siedlungen im Westjordanland angekündigt. Und die Strompreise in der Schweiz dürften 2027 in den meisten Gemeinden leicht sinken. Gute Nachrichten fürs Portemonnaie, auch wenn es Ausnahmen gibt.
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2: Die Wolkendecke reißt am Nachmittag zunehmend auf und die Sonne zeigt sich immer wieder. Bei bis zu 18 Grad wird's ganz angenehm. Am Abend dann ein Mix aus Wolken und klaren Abschnitten. Es bleibt trocken bei 15 Grad. Und morgen Freitag? Nach etwas Frühnebel kommt die Sonne richtig zum Zug. Die Temperaturen klettern auf 21 Grad. Und am Wochenende meldet sich der Spätsommer zurück. Samstag bis 23 Grad, Sonntag sogar 24 Grad. Viel Sonne, kaum Regen, also genieße es.
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2: Auf der A2 Richtung Gotthard hat sich die Lage weiter verschärft. Zwischen Amsteck und Görschenen staust du dich auf rund 5 Kilometern. Auch auf der Südseite zwischen Quinto und Airolo sind es 5 Kilometer. Rechne auf beiden Seiten mit bis zu 50 Minuten Zeitverlust. Die Einfahrten Görschenen und Airolo sind gesperrt. Auch auf der Gotthardstraße zwischen Erstfeld und Görschenen gibt es große Behinderungen.
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5: Durch den Nachmittag mit Sounds. Wir begleiten dich mit den aktuellsten Songs. Schön, hast du eingeschaltet.
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2: Die Europäische Zentralbank hat heute den Leitzins zum zweiten Mal in diesem Jahr angehoben. Auf neu 2,5%. Damit reagiert die EZB auf die weiter steigende Inflation in der Eurozone. Ob in diesem Jahr noch weitere Zinsschritte folgen, ist unter Beobachtern umstritten. Die Erhöhung dürfte auch Auswirkungen auf die Schweizer Wirtschaft haben, etwa bei Exporten und Wechselkursen. In der Golfregion bleibt die Lage extrem angespannt. Houthi-Rebellen haben laut Berichten die wichtige jemenitische Hafenstadt Mokka eingenommen und rücken in Richtung der Meerenge Bab al-Mandab vor, einer der wichtigsten Schifffahrtsrouten der Welt. Nahe der Straße von Hormus wurden erneut Explosionen gemeldet. Die europäischen Gaspreise sind inzwischen auf den höchsten Stand seit Ende 2022 gestiegen. In der Ukraine wurden bei russischen Angriffen auf die Stadt Kramatorsk zahlreiche Menschen verletzt. Kiew steht weiter unter Dauerbeschuss mit neuartigen Drohnen. Und der Vorfall mit dem Flugzeug von Präsident Zelensky, das einer russischen Drohne im moldawischen Luftraum nur knapp entgangen war, sorgt international für Bestürzung. In der Schweiz sinkt die Leerwohnungsziffer erstmals seit 15 Jahren unter 1%. Das zeigen neue Zahlen des Bundesamts für Statistik. Die Wohnungssuche wird damit vielerorts noch schwieriger. Auch in Luzern und Zug ist die Lage angespannt. Fachleute warnen seit längerem, dass in der Schweiz zu wenig gebaut wird, um mit dem Bevölkerungswachstum Schritt zu halten. Die Geschäftsprüfungskommission des Nationalrats hat den Bericht zur Beschaffung der F-35 Kampfjets scharf kritisiert. Wie bereits heute Morgen berichtet, gab es offenbar nie einen verbindlichen Fixpreis für die Jets, obwohl das so kommuniziert worden war. Nun fordern einzelne Parlamentarier eine parlamentarische Untersuchungskommission. Der Bundesrat hat sich dazu noch nicht geäußert. Und im Kanton Luzern hat die Regierung das absolute Feuerverbot im Wald aufgehoben. Nach den Regenfällen der letzten Tage hat sich die Situation etwas entspannt. Der Kanton mahnt aber weiterhin zur Vorsicht, die Böden sind stellenweise noch trocken und die Waldbrandgefahr damit nicht gebannt.
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2: Die Wolkendecke reißt am Nachmittag zunehmend auf und die Sonne zeigt sich immer wieder. Bei bis zu 18 Grad wird's ganz angenehm. Am Abend dann ein Mix aus Wolken und klaren Abschnitten. Es bleibt trocken bei 15 Grad. Und morgen Freitag? Nach etwas Frühnebel kommt die Sonne richtig zum Zug. Die Temperaturen klettern auf 21 Grad. Und am Wochenende meldet sich der Spätsommer zurück. Samstag bis 23 Grad, Sonntag sogar 24 Grad. Viel Sonne, kaum Regen, also genieß es.
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2: Die Lage am Gotthard bleibt angespannt. Auf der A2 staust du dich zwischen Amsteck und Gößchenen weiterhin auf rund 5 Kilometern. Auf der Südseite zwischen Quinto und Airolo ebenfalls. Rechne beidseitig mit bis zu 50 Minuten Zeitverlust. Die Einfahrten Gößchenen und Airolo bleiben gesperrt. Auch auf der Gotthardstraße zwischen Erstfeld und Gößchenen gibt es große Behinderungen.
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3: Das ist der Donnerstagnachmittag mit Sounds. Wir sorgen für die Musik in der nächsten Stunde. Schön, bist du ebenfalls mit dabei.
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2: Die Europäische Zentralbank hat heute den Leitzins zum zweiten Mal in diesem Jahr angehoben. Auf neu 2,5%. Damit reagiert die EZB auf die weiter steigende Inflation in der Eurozone. Ob in diesem Jahr noch weitere Zinsschritte folgen, ist unter Beobachtern umstritten. Die Erhöhung dürfte auch Auswirkungen auf die Schweizer Wirtschaft haben, etwa bei Exporten und Wechselkursen. In der Golfregion bleibt die Lage extrem angespannt. Houthi-Rebellen haben laut Berichten die wichtige jemenitische Hafenstadt Mokka eingenommen und rücken in Richtung der Meerenge Bab al-Mandab vor, einer der wichtigsten Schifffahrtsrouten der Welt. Nahe der Straße von Hormus wurden erneut Explosionen gemeldet. Die europäischen Gaspreise sind inzwischen auf den höchsten Stand seit Ende 2022 gestiegen. In der Ukraine wurden bei russischen Angriffen auf die Stadt Kramatorsk zahlreiche Menschen verletzt. Kiew steht weiter unter Dauerbeschuss mit neuartigen Drohnen. Und der Vorfall mit dem Flugzeug von Präsident Zelensky, das einer russischen Drohne im moldawischen Luftraum nur knapp entgangen war, sorgt international für Bestürzung. In der Schweiz sinkt die Leerwohnungsziffer erstmals seit 15 Jahren unter 1%. Das zeigen neue Zahlen des Bundesamts für Statistik. Die Wohnungssuche wird damit vielerorts noch schwieriger. Auch in Luzern und Zug ist die Lage angespannt. Fachleute warnen seit längerem, dass in der Schweiz zu wenig gebaut wird, um mit dem Bevölkerungswachstum Schritt zu halten. Die Geschäftsprüfungskommission des Nationalrats hat den Bericht zur Beschaffung der F-35 Kampfjets scharf kritisiert. Wie bereits heute Morgen berichtet, gab es offenbar nie einen verbindlichen Fixpreis für die Jets, obwohl das so kommuniziert worden war. Nun fordern einzelne Parlamentarier eine parlamentarische Untersuchungskommission. Der Bundesrat hat sich dazu noch nicht geäußert. Und im Kanton Luzern hat die Regierung das absolute Feuerverbot im Wald aufgehoben. Nach den Regenfällen der letzten Tage hat sich die Situation etwas entspannt. Der Kanton mahnt aber weiterhin zur Vorsicht, die Böden sind stellenweise noch trocken und die Waldbrandgefahr damit nicht gebannt.
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2: Die Wolkendecke reißt am Nachmittag zunehmend auf und die Sonne zeigt sich immer wieder. Bei bis zu 18 Grad wird's ganz angenehm. Am Abend dann ein Mix aus Wolken und klaren Abschnitten. Es bleibt trocken bei 15 Grad. Und morgen Freitag? Nach etwas Frühnebel kommt die Sonne richtig zum Zug. Die Temperaturen klettern auf 21 Grad. Und am Wochenende meldet sich der Spätsommer zurück. Samstag bis 23 Grad, Sonntag sogar 24 Grad. Viel Sonne, kaum Regen, also genieß es.
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2: Die Lage am Gotthard bleibt unverändert angespannt. Auf der A2 weiterhin beidseitig je 5 Kilometer Stau mit bis zu 50 Minuten Zeitverlust. Die Einfahrten Gößchenen und Airolo sind gesperrt. Auch auf der Gotthardstraße zwischen Erstfeld und Gößchenen musst du mit großen Behinderungen rechnen.
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4: Das ist der Donnerstagnachmittag. Der Sound für die nächste Stunde hier auf Sounds wartet schon auf dich. Schön, bist auch mit dabei.
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2: Die Europäische Zentralbank hat heute den Leitzins zum zweiten Mal in diesem Jahr angehoben. Auf neu 2,5%. Damit reagiert die EZB auf die weiter steigende Inflation in der Eurozone. Ob in diesem Jahr noch weitere Zinsschritte folgen, ist unter Beobachtern umstritten. Die Erhöhung dürfte auch Auswirkungen auf die Schweizer Wirtschaft haben, etwa bei Exporten und Wechselkursen. In der Golfregion bleibt die Lage extrem angespannt. Houthi-Rebellen haben laut Berichten die wichtige jemenitische Hafenstadt Mokka eingenommen und rücken in Richtung der Meerenge Bab al-Mandab vor, einer der wichtigsten Schifffahrtsrouten der Welt. Nahe der Straße von Hormus wurden erneut Explosionen gemeldet. Die europäischen Gaspreise sind inzwischen auf den höchsten Stand seit Ende 2022 gestiegen. In der Ukraine wurden bei russischen Angriffen auf die Stadt Kramatorsk zahlreiche Menschen verletzt. Kiew steht weiter unter Dauerbeschuss mit neuartigen Drohnen. Und der Vorfall mit dem Flugzeug von Präsident Zelensky, das einer russischen Drohne im moldawischen Luftraum nur knapp entgangen war, sorgt international für Bestürzung. In der Schweiz sinkt die Leerwohnungsziffer erstmals seit 15 Jahren unter 1%. Das zeigen neue Zahlen des Bundesamts für Statistik. Die Wohnungssuche wird damit vielerorts noch schwieriger. Auch in Luzern und Zug ist die Lage angespannt. Fachleute warnen seit längerem, dass in der Schweiz zu wenig gebaut wird, um mit dem Bevölkerungswachstum Schritt zu halten. Die Geschäftsprüfungskommission des Nationalrats hat den Bericht zur Beschaffung der F-35 Kampfjets scharf kritisiert. Wie bereits heute Morgen berichtet, gab es offenbar nie einen verbindlichen Fixpreis für die Jets, obwohl das so kommuniziert worden war. Nun fordern einzelne Parlamentarier eine parlamentarische Untersuchungskommission. Der Bundesrat hat sich dazu noch nicht geäußert. Und im Kanton Luzern hat die Regierung das absolute Feuerverbot im Wald aufgehoben. Nach den Regenfällen der letzten Tage hat sich die Situation etwas entspannt. Der Kanton mahnt aber weiterhin zur Vorsicht, die Böden sind stellenweise noch trocken und die Waldbrandgefahr damit nicht gebannt.
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2: Die Wolkendecke reißt am Nachmittag zunehmend auf und die Sonne zeigt sich immer wieder. Bei bis zu 18 Grad wird's ganz angenehm. Am Abend dann ein Mix aus Wolken und klaren Abschnitten. Es bleibt trocken bei 15 Grad. Und morgen Freitag? Nach etwas Frühnebel kommt die Sonne richtig zum Zug. Die Temperaturen klettern auf 21 Grad. Und am Wochenende meldet sich der Spätsommer zurück. Samstag bis 23 Grad, Sonntag sogar 24 Grad. Viel Sonne, kaum Regen, also genieß es.
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2: Am Gotthard staust du dich weiterhin auf beiden Seiten. Auf der A2 zwischen Amstieg und Gößchenen rund 3 Kilometer mit bis zu 30 Minuten Zeitverlust. Auf der Südseite zwischen Quinto und Airolo 5 Kilometer und bis zu 50 Minuten. Die Einfahrten Gößchenen und Airolo bleiben gesperrt. Neu stockt es auf der A2 Richtung Basel zwischen Horf und Emmen Süd sowie auf der A14 zwischen Zug und dem Rotsee.
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3: Guten Sound für deinen Abend haben wir schon parat. Schön, dürfen wir dich begleiten.
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2: Die Houthi-Rebellen im Jemen haben die strategisch wichtige Hafenstadt Mokka eingenommen. Damit rücken die vom Iran unterstützten Milizen gefährlich nahe an die Meerenge Bab al-Mandab, eine der wichtigsten Schifffahrtsrouten der Welt. Der Ölpreis ist nach der Nachricht deutlich gestiegen. Die Niederlage ist ein Debakel für Jemens offizielle Regierung. Die Houthi erklärten, die Schifffahrt in der Meerenge bleibe sicher. International wird das aber bezweifelt. Die Europäische Zentralbank hat heute den Leitzins auf 2,5% angehoben, zum zweiten Mal in diesem Jahr. EZB-Präsidentin Christine Lagarde begründete den Schritt mit der anhaltend hohen Inflation. Ob weitere Erhöhungen folgen, ließ sie offen. Für die Schweiz bedeutet das eine wachsende Zinsdifferenz zur Schweizerischen Nationalbank, die ihren Leitzins bei Null belässt. In der Ukraine wurden bei einem russischen Luftangriff auf ein Einkaufszentrum in Pavlorad mehrere Menschen getötet. Auch die Stadt Kramatorsk wurde erneut beschossen, dort gab es Verletzte. Präsident Zelensky ist derweil in Kanada eingetroffen, wo er den kanadischen Premierminister Carney treffen will. In der Schweiz hat der Nachrichtendienst des Bundes das historische Dossier zum NS-Kriegsverbrecher Josef Mengele im Internet veröffentlicht. Mengele, bekannt als Todesengel von Auschwitz, war nach dem Zweiten Weltkrieg über verschiedene Stationen nach Südamerika geflohen. Die Schweizer Behörden hatten ihn über Jahre beobachtet. Das Dossier gibt nun erstmals umfassend Einblick in die damaligen Ermittlungen. Im obwaldnerischen Piotta sind nach der tödlichen Explosion im Kraftwerk Ritom neue Erkenntnisse bekannt geworden. Wie die SBB mitteilten, arbeiteten die beiden verstorbenen Arbeiter zum Zeitpunkt des Unglücks an einer bestimmten Anlage im Kraftwerk. Weitere Details zu den Umständen werden derzeit untersucht. Und im Kanton Obwalden gibt es einen Meilenstein beim Bau der neuen A8. Der Tunnel Kaiserstuhl ist durchgeschlagen. Rund 2 Jahre nach Beginn der Vortriebsarbeiten haben sich die Mineure getroffen. Die Eröffnung des neuen Straßenabschnitts ist für 2029 geplant.
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2: Der Abend verläuft bei rund 15 Grad bewölkt, aber trocken. In der Nacht lockert die Wolkendecke auf, die Temperaturen sinken auf etwa 11 Grad, stellenweise kann sich etwas Nebel bilden. Morgen Freitag startet der Tag noch bewölkt, doch am Nachmittag setzt sich die Sonne durch und die Temperaturen klettern auf angenehme 21 Grad. Regen ist kein Thema. Und die Aussichten? Am Wochenende meldet sich der Spätsommer nochmals richtig zurück. Der Samstag bringt viel Sonnenschein bei bis zu 22 Grad und am Sonntag wird's mit 24 Grad sogar noch wärmer. Perfektes Wetter für alles, was draußen Spaß macht. Also, genieße es.
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2: Am Gotthard staust du dich weiterhin. Auf der A2 zwischen Amstig und Göschenen rund 2 Kilometer mit bis zu 20 Minuten Zeitverlust. Auf der Südseite zwischen Klintow und Airolo 5 Kilometer und bis zu 50 Minuten. Neu gibt es Stau auf der A2 Richtung Basel zwischen Hergiswil und Emmen Süd sowie auf der A14 zwischen Zug und dem Rotsee. Rechne jeweils mit bis zu 10 Minuten Zeitverlust.
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5: Zusammen gehen wir durch die Abend mit ganz viel Musik. Das ist Sounds. Schön, bist du mit uns.
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2: Die Houthi-Rebellen im Jemen haben die strategisch wichtige Hafenstadt Mokka eingenommen. Damit rücken die vom Iran unterstützten Milizen gefährlich nahe an die Meerenge Bab al-Mandab, eine der wichtigsten Schifffahrtsrouten der Welt. Der Ölpreis ist nach der Nachricht deutlich gestiegen. Die Niederlage ist ein Debakel für Jemens offizielle Regierung. Die Houthi erklärten, die Schifffahrt in der Meerenge bleibe sicher. International wird das aber bezweifelt. Die Europäische Zentralbank hat heute den Leitzins auf 2,5% angehoben, zum zweiten Mal in diesem Jahr. EZB-Präsidentin Christine Lagarde begründete den Schritt mit der anhaltend hohen Inflation. Ob weitere Erhöhungen folgen, ließ sie offen. Für die Schweiz bedeutet das eine wachsende Zinsdifferenz zur Schweizerischen Nationalbank, die ihren Leitzins bei Null belässt. In der Ukraine wurden bei einem russischen Luftangriff auf ein Einkaufszentrum in Pavlorad mehrere Menschen getötet. Auch die Stadt Kramatorsk wurde erneut beschossen, dort gab es Verletzte. Präsident Zelensky ist derweil in Kanada eingetroffen, wo er den kanadischen Premierminister Carney treffen will. In der Schweiz hat der Nachrichtendienst des Bundes das historische Dossier zum NS-Kriegsverbrecher Josef Mengele im Internet veröffentlicht. Mengele, bekannt als Todesengel von Auschwitz, war nach dem Zweiten Weltkrieg über verschiedene Stationen nach Südamerika geflohen. Die Schweizer Behörden hatten ihn über Jahre beobachtet. Das Dossier gibt nun erstmals umfassend Einblick in die damaligen Ermittlungen. Im obwaldnerischen Piotta sind nach der tödlichen Explosion im Kraftwerk Ritom neue Erkenntnisse bekannt geworden. Wie die SBB mitteilten, arbeiteten die beiden verstorbenen Arbeiter zum Zeitpunkt des Unglücks an einer bestimmten Anlage im Kraftwerk. Weitere Details zu den Umständen werden derzeit untersucht. Und im Kanton Obwalden gibt es einen Meilenstein beim Bau der neuen A8. Der Tunnel Kaiserstuhl ist durchgeschlagen. Rund 2 Jahre nach Beginn der Vortriebsarbeiten haben sich die Mineure getroffen. Die Eröffnung des neuen Straßenabschnitts ist für 2029 geplant.
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2: Der Abend verläuft bei rund 15 Grad bewölkt, aber trocken. In der Nacht lockert die Wolkendecke auf, die Temperaturen sinken auf etwa 11 Grad, stellenweise kann sich etwas Nebel bilden. Morgen Freitag startet der Tag noch bewölkt, doch am Nachmittag setzt sich die Sonne durch und die Temperaturen klettern auf angenehme 21 Grad. Regen ist kein Thema. Und die Aussichten? Am Wochenende meldet sich der Spätsommer nochmals richtig zurück. Der Samstag bringt viel Sonnenschein bei bis zu 22 Grad und am Sonntag wird's mit 24 Grad sogar noch wärmer. Perfektes Wetter für alles, was draußen Spaß macht. Also, genieße es.
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2: Am Gotthard hat sich die Lage auf der Nordseite beruhigt. Auf der Südseite staust du dich auf der A2 zwischen Quinto und Airolo, aber weiterhin rund 3 Kilometer. Rechne mit bis zu 30 Minuten Zeitverlust. Die Einfahrt Airolo bleibt gesperrt. Im Raum Zürich stockt es auf mehreren Autobahnen. Die Zentralschweiz ist davon aber nicht betroffen.
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4: Für die Abend mit Sounds. Wir begleiten dich mit den aktuellsten Songs. Schön, hast du eingeschaltet.
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2: Die Houthi-Rebellen im Jemen haben die strategisch wichtige Hafenstadt Mokka eingenommen. Damit rücken die vom Iran unterstützten Milizen gefährlich nahe an die Meerenge Bab al-Mandab, eine der wichtigsten Schifffahrtsrouten der Welt. Der Ölpreis ist nach der Nachricht deutlich gestiegen. Die Niederlage ist ein Debakel für Jemens offizielle Regierung. Die Houthi erklärten, die Schifffahrt in der Meerenge bleibe sicher. International wird das aber bezweifelt. Die Europäische Zentralbank hat heute den Leitzins auf 2,5% angehoben, zum zweiten Mal in diesem Jahr. EZB-Präsidentin Christine Lagarde begründete den Schritt mit der anhaltend hohen Inflation. Ob weitere Erhöhungen folgen, ließ sie offen. Für die Schweiz bedeutet das eine wachsende Zinsdifferenz zur Schweizerischen Nationalbank, die ihren Leitzins bei Null belässt. In der Ukraine wurden bei einem russischen Luftangriff auf ein Einkaufszentrum in Pavlorad mehrere Menschen getötet. Auch die Stadt Kramatorsk wurde erneut beschossen, dort gab es Verletzte. Präsident Zelensky ist derweil in Kanada eingetroffen, wo er den kanadischen Premierminister Carney treffen will. In der Schweiz hat der Nachrichtendienst des Bundes das historische Dossier zum NS-Kriegsverbrecher Josef Mengele im Internet veröffentlicht. Mengele, bekannt als Todesengel von Auschwitz, war nach dem Zweiten Weltkrieg über verschiedene Stationen nach Südamerika geflohen. Die Schweizer Behörden hatten ihn über Jahre beobachtet. Das Dossier gibt nun erstmals umfassend Einblick in die damaligen Ermittlungen. Im obwaldnerischen Piotta sind nach der tödlichen Explosion im Kraftwerk Ritom neue Erkenntnisse bekannt geworden. Wie die SBB mitteilten, arbeiteten die beiden verstorbenen Arbeiter zum Zeitpunkt des Unglücks an einer bestimmten Anlage im Kraftwerk. Weitere Details zu den Umständen werden derzeit untersucht. Und im Kanton Obwalden gibt es einen Meilenstein beim Bau der neuen A8. Der Tunnel Kaiserstuhl ist durchgeschlagen. Rund 2 Jahre nach Beginn der Vortriebsarbeiten haben sich die Mineure getroffen. Die Eröffnung des neuen Straßenabschnitts ist für 2029 geplant.
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2: Der Abend verläuft bei rund 15 Grad bewölkt, aber trocken. In der Nacht lockert die Wolkendecke auf, die Temperaturen sinken auf etwa 11 Grad, stellenweise kann sich etwas Nebel bilden. Morgen Freitag startet der Tag noch bewölkt, doch am Nachmittag setzt sich die Sonne durch und die Temperaturen klettern auf angenehme 21 Grad. Regen ist kein Thema. Und die Aussichten? Am Wochenende meldet sich der Spätsommer nochmals richtig zurück. Der Samstag bringt viel Sonnenschein bei bis zu 22 Grad und am Sonntag wird's mit 24 Grad sogar noch wärmer. Perfektes Wetter für alles, was draußen Spaß macht. Also, genieße es.
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2: Auf der Südseite des Gotthards staust du dich auf der A2 zwischen Quinto und Airolo weiterhin. Die Einfahrt Airolo bleibt gesperrt. Im Raum Zürich gibt es Stau auf der A1 vor dem Gubrist und auf der A3 Richtung Basel bei Urdorf Nord. In der Zentralschweiz fließt der Verkehr ohne Behinderungen.
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5: Schön hast du eingeschaltet. Das ist Sounds. Wir haben wieder ganz viele Songs für dich am Start. Guten Abend.
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2: Im Unterengadin ist heute Abend ein Reisecar zwischen Susch und Zernitz verunglückt. Die Kantonspolizei Graubünden spricht von einem schweren Unfall. Mehrere Menschen sind ums Leben gekommen, weitere wurden verletzt. Mehrere Helikopter waren im Einsatz. Zu den Umständen des Unfalls und zur Zahl der Opfer ist noch wenig bekannt. Die Houthi-Rebellen im Jemen haben die strategisch wichtige Hafenstadt Mokka eingenommen, wie bereits in unserer letzten Sendung berichtet. Die vom Iran unterstützten Milizen kontrollieren damit ein Gebiet nahe der Meerenge Bab al-Mandab, einer der wichtigsten Schifffahrtsrouten der Welt. Der Ölpreis ist deutlich gestiegen. International wachsen die Zweifel an der Houthi-Zusicherung, die Schifffahrt in der Region bleibe sicher. In der Ukraine gab es bei russischen Luftangriffen auf Dnipro und Kiew heute Abend erneut mehrere Tote. Auch die Stadt Pavlorad wurde getroffen. Dort schlug eine Rakete in ein Einkaufszentrum ein. Präsident Zelensky ist unterdessen in Kanada eingetroffen, wo ihm ein wichtiges Luftabwehrpaket zugesagt wurde. Das Zürcher Bezirksgericht hat einen 52-jährigen Ukrainer wegen eines Hackerangriffs auf den Zugbauer Stadler Rail zu einer langen Freiheitsstrafe verurteilt. Fast 13 Jahre Gefängnis. Der Mann hatte Firmendaten verschlüsselt, um Lösegeld zu erpressen. Das Gericht sprach ihn zudem der Geldwäscherei und der Kinderpornografie schuldig. Sein Verteidiger hatte Freispruch verlangt. Der Schweizerische Gewerkschaftsbund fordert für das kommende Jahr eine generelle Lohnerhöhung von 2,5%. Die Gewerkschaften verweisen auf die gestiegenen Lebenshaltungskosten und einen Nachholbedarf bei den Löhnen. Arbeitgeberverbände haben sich dazu noch nicht geäußert. Und im Kanton Obwalden gibt es einen Meilenstein beim Bau der neuen A8. Der Tunnel Kaiserstuhl ist durchgeschlagen. Rund 2 Jahre nach Beginn der Vortriebsarbeiten haben sich die Minöre getroffen. Die Eröffnung des neuen Straßenabschnitts ist für 2029 geplant.
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2: Der Abend verläuft bei rund 15 Grad bewölkt, aber trocken. In der Nacht lockert die Wolkendecke auf, die Temperaturen sinken auf etwa 11 Grad, stellenweise kann sich etwas Nebel bilden. Morgen Freitag startet der Tag noch bewölkt, doch am Nachmittag setzt sich die Sonne durch und die Temperaturen klettern auf angenehme 21 Grad. Regen ist kein Thema. Und die Aussichten? Am Wochenende meldet sich der Spätsommer nochmals richtig zurück. Der Samstag bringt viel Sonnenschein bei bis zu 22 Grad und am Sonntag wird's mit 24 Grad sogar noch wärmer. Perfektes Wetter für alles, was draußen Spaß macht. Also, genieße es.
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2: Die Staus am Gotthard und auf der A2 Richtung Basel haben sich aufgelöst. Auf der A4 zwischen Cham und der Verzweigung Rütihof musst du Richtung Brunnen mit Stau und bis zu 10 Minuten Zeitverlust rechnen, wegen Unterhaltsarbeiten. Ansonsten fließt der Verkehr in der Zentralschweiz ohne Behinderungen.
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4: Guten Sound für deine Nacht haben wir schon parat. Schön, dürfen wir dich begleiten.
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2: Im Unterengadin ist heute Abend ein Reisecar zwischen Susch und Zernitz verunglückt. Die Kantonspolizei Graubünden spricht von einem schweren Unfall. Mehrere Menschen sind ums Leben gekommen, weitere wurden verletzt. Mehrere Helikopter waren im Einsatz. Zu den Umständen des Unfalls und zur Zahl der Opfer ist noch wenig bekannt. Die Houthi-Rebellen im Jemen haben die strategisch wichtige Hafenstadt Mokka eingenommen, wie bereits in unserer letzten Sendung berichtet. Die vom Iran unterstützten Milizen kontrollieren damit ein Gebiet nahe der Meerenge Bab al-Mandab, einer der wichtigsten Schifffahrtsrouten der Welt. Der Ölpreis ist deutlich gestiegen. International wachsen die Zweifel an der Houthi-Zusicherung, die Schifffahrt in der Region bleibe sicher. In der Ukraine gab es bei russischen Luftangriffen auf Dnipro und Kiew heute Abend erneut mehrere Tote. Auch die Stadt Pavlorad wurde getroffen. Dort schlug eine Rakete in ein Einkaufszentrum ein. Präsident Zelensky ist unterdessen in Kanada eingetroffen, wo ihm ein wichtiges Luftabwehrpaket zugesagt wurde. Das Zürcher Bezirksgericht hat einen 52-jährigen Ukrainer wegen eines Hackerangriffs auf den Zugbauer Stadler Rail zu einer langen Freiheitsstrafe verurteilt. Fast 13 Jahre Gefängnis. Der Mann hatte Firmendaten verschlüsselt, um Lösegeld zu erpressen. Das Gericht sprach ihn zudem der Geldwäscherei und der Kinderpornografie schuldig. Sein Verteidiger hatte Freispruch verlangt. Der Schweizerische Gewerkschaftsbund fordert für das kommende Jahr eine generelle Lohnerhöhung von 2,5%. Die Gewerkschaften verweisen auf die gestiegenen Lebenshaltungskosten und einen Nachholbedarf bei den Löhnen. Arbeitgeberverbände haben sich dazu noch nicht geäußert. Und im Kanton Obwalden gibt es einen Meilenstein beim Bau der neuen A8. Der Tunnel Kaiserstuhl ist durchgeschlagen. Rund 2 Jahre nach Beginn der Vortriebsarbeiten haben sich die Mineure getroffen. Die Eröffnung des neuen Straßenabschnitts ist für 2029 geplant.
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2: Der Abend verläuft bei rund 15 Grad bewölkt, aber trocken. In der Nacht lockert die Wolkendecke auf, die Temperaturen sinken auf etwa 11 Grad, stellenweise kann sich etwas Nebel bilden. Morgen Freitag startet der Tag noch bewölkt, doch am Nachmittag setzt sich die Sonne durch und die Temperaturen klettern auf angenehme 21 Grad. Regen ist kein Thema. Und die Aussichten? Am Wochenende meldet sich der Spätsommer nochmals richtig zurück. Der Samstag bringt viel Sonnenschein bei bis zu 22 Grad und am Sonntag wird's mit 24 Grad sogar noch wärmer. Perfektes Wetter für alles, was draußen Spaß macht. Also, genieße es.
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2: Der Gotthardstraßentunnel bleibt in beide Richtungen gesperrt wegen Bauarbeiten. Auf der A4 bei Rütihof gilt eine Nachtsperre, der Verkehr wird umgeleitet. Auch die A2 zwischen Hergiswil und Stans Nord ist in der Nacht gesperrt. Ansonsten fließt der Verkehr in der Zentralschweiz ohne Behinderungen.
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5: Zusammen gehen wir durch die Nacht mit ganz viel Musik. Das ist Sounds. Schön, bist du mit uns.
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2: Im Unterengadin ist heute Abend ein Reisecar zwischen Susch und Zernitz verunglückt. Die Kantonspolizei Graubünden spricht von einem schweren Unfall. Mehrere Menschen sind ums Leben gekommen, weitere wurden verletzt. Mehrere Helikopter waren im Einsatz. Zu den Umständen des Unfalls und zur Zahl der Opfer ist noch wenig bekannt. Die Houthi-Rebellen im Jemen haben die strategisch wichtige Hafenstadt Mokka eingenommen, wie bereits in unserer letzten Sendung berichtet. Die vom Iran unterstützten Milizen kontrollieren damit ein Gebiet nahe der Meerenge Bab al-Mandab, einer der wichtigsten Schifffahrtsrouten der Welt. Der Ölpreis ist deutlich gestiegen. International wachsen die Zweifel an der Houthi-Zusicherung, die Schifffahrt in der Region bleibe sicher. In der Ukraine gab es bei russischen Luftangriffen auf Dnipro und Kiew heute Abend erneut mehrere Tote. Auch die Stadt Pavlorad wurde getroffen. Dort schlug eine Rakete in ein Einkaufszentrum ein. Präsident Zelensky ist unterdessen in Kanada eingetroffen, wo ihm ein wichtiges Luftabwehrpaket zugesagt wurde. Das Zürcher Bezirksgericht hat einen 52-jährigen Ukrainer wegen eines Hackerangriffs auf den Zugbauer Stadler Rail zu einer langen Freiheitsstrafe verurteilt. Fast 13 Jahre Gefängnis. Der Mann hatte Firmendaten verschlüsselt, um Lösegeld zu erpressen. Das Gericht sprach ihn zudem der Geldwäscherei und der Kinderpornografie schuldig. Sein Verteidiger hatte Freispruch verlangt. Der Schweizerische Gewerkschaftsbund fordert für das kommende Jahr eine generelle Lohnerhöhung von 2,5%. Die Gewerkschaften verweisen auf die gestiegenen Lebenshaltungskosten und einen Nachholbedarf bei den Löhnen. Arbeitgeberverbände haben sich dazu noch nicht geäußert. Und im Kanton Obwalden gibt es einen Meilenstein beim Bau der neuen A8. Der Tunnel Kaiserstuhl ist durchgeschlagen. Rund 2 Jahre nach Beginn der Vortriebsarbeiten haben sich die Mineure getroffen. Die Eröffnung des neuen Straßenabschnitts ist für 2029 geplant.
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2: Der Abend verläuft bei rund 15 Grad bewölkt, aber trocken. In der Nacht lockert die Wolkendecke auf, die Temperaturen sinken auf etwa 11 Grad, stellenweise kann sich etwas Nebel bilden. Morgen Freitag startet der Tag noch bewölkt, doch am Nachmittag setzt sich die Sonne durch und die Temperaturen klettern auf angenehme 21 Grad. Regen ist kein Thema. Und die Aussichten? Am Wochenende meldet sich der Spätsommer nochmals richtig zurück. Der Samstag bringt viel Sonnenschein bei bis zu 22 Grad und am Sonntag wird's mit 24 Grad sogar noch wärmer. Perfektes Wetter für alles, was draußen Spaß macht. Also, genieße es.
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2: Neu in dieser Stunde. In Aich ist die Seestraße wegen eines Fahrzeugbrands in beide Richtungen gesperrt. Der Verkehr wird umgeleitet. Auf der A4 bei Rütihof und auf der A2 zwischen Hergiswil und Stans Nord gelten weiterhin Nachtsperrungen. Ansonsten fließt der Verkehr in der Zentralschweiz ohne Behinderungen.
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4: 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Schön bist du bei Sounds. Schön dürfen wir dich begleiten.
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2: Beim schweren Car-Unglück im Unterengadin sind mehrere Menschen ums Leben gekommen. Der niederländische Reisebus war am Donnerstagabend zwischen Susch und Zernes von der Straße abgekommen. Mehrere Helikopter waren im Einsatz, zahlreiche Personen wurden verletzt. Zu den genauen Umständen des Unfalls und zur Zahl der Todesopfer gibt es noch keine weiteren Angaben der Kantonspolizei Graubünden. Im Jemen haben die Houthi-Rebellen ihre Position weiter ausgebaut. Nach der Einnahme der Hafenstadt Mokka kontrollieren die vom Iran unterstützten Milizen nun ein Gebiet direkt an der Meerenge Bab al-Mandab, einer der wichtigsten Schifffahrtsrouten der Welt. Der Ölpreis ist deutlich gestiegen. International wachsen die Sorgen um die Sicherheit der Handelsschifffahrt im Roten Meer. Ein UNO-Gesandter hat vor den Folgen des Houthi-Vormarsches gewarnt. Bei russischen Luftangriffen auf ukrainische Städte sind erneut mehrere Menschen getötet worden. Betroffen waren unter anderem

0: unserem Dnipro und Kiew. Kanada hat der Ukraine unterdessen ein Hilfspaket für die Luftverteidigung im Wert von rund 350 Millionen Dollar zugesagt. Präsident Zelensky erklärte, ein trilaterales Treffen mit westlichen Partnern werde es vor den russischen Wahlen nicht geben. In der Schweiz hat die Leerwohnungsziffer erstmals seit 15 Jahren die Marke von 1% unterschritten. Das heißt, die Wohnungssuche wird vielerorts noch schwieriger. Auch im Kanton Luzern liegt die Zahl der leeren Wohnungen zum 5. Mal in Folge unter 1%. Der Schweizerische Gewerkschaftsbund fordert derweil für das kommende Jahr eine generelle Lohnerhöhung von 2,5% und verweist auf die gestiegenen Lebenshaltungskosten. Die Europäische Zentralbank hat den Leitzins wie erwartet auf 2,5% angehoben. EZB-Präsidentin Lagarde begründete den Schritt mit der weiter hohen Inflation. Ob weitere Erhöhungen folgen, ließ sie offen. Die Zinsdifferenz zur Schweizerischen Nationalbank, die bei Null bleibt, ist damit so groß wie noch nie. Und im Kanton Obwalden ist beim Bau der neuen A8 ein Meilenstein erreicht. Der Tunnel Kaiserstuhl ist durchgeschlagen. Rund 2 Jahre nach Beginn der Vortriebsarbeiten haben sich die Mineure getroffen. Die Eröffnung des neuen Straßenabschnitts ist für 2029 geplant.
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2: Der Abend verläuft bei rund 15 Grad bewölkt, aber trocken. In der Nacht lockert die Wolkendecke auf, die Temperaturen sinken auf etwa 11 Grad, stellenweise kann sich etwas Nebel bilden. Morgen Freitag startet der Tag noch bewölkt, doch am Nachmittag setzt sich die Sonne durch und die Temperaturen klettern auf angenehme 21 Grad. Regen ist kein Thema. Und die Aussichten? Am Wochenende meldet sich der Spätsommer nochmals richtig zurück. Der Samstag bringt viel Sonnenschein bei bis zu 22 Grad und am Sonntag wird's mit 24 Grad sogar noch wärmer. Perfektes Wetter für alles, was draußen Spaß macht. Also, genieße es.
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2: In Aich bleibt die Seestraße wegen des Fahrzeugbrands gesperrt. Der Verkehr wird umgeleitet. Die Nachtsperrungen auf der A4 bei Rütihof und auf der A2 zwischen Hergiswil und Stans Nord gelten weiterhin. Ansonsten fließt der Verkehr in der Zentralschweiz ohne Behinderungen.
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5: Wir haben dir wieder die besten Songs zusammengestellt. Schön bist du mit uns an diesem Freitag.
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4: Beim schweren K-Unglück im Unterengadin sind mehrere Menschen ums Leben gekommen. Der niederländische Reisebus war am Donnerstagabend zwischen Susch und Zernes von der Straße abgekommen. Mehrere Helikopter waren im Einsatz, zahlreiche Personen wurden verletzt. Zu den genauen Umständen des Unfalls und zur Zahl der Todesopfer gibt es noch keine weiteren Angaben der Kantonspolizei Graubünden. Im Jemen haben die Houthi-Rebellen ihre Position weiter ausgebaut. Nach der Einnahme der Hafenstadt Mokka kontrollieren die vom Iran unterstützten Milizen nun ein Gebiet direkt an der Meerenge Bab al-Mandab, einer der wichtigsten Schifffahrtsrouten der Welt. Der Ölpreis ist deutlich gestiegen. International wachsen die Sorgen um die Sicherheit der Handelsschifffahrt im Roten Meer. Ein UNO-Gesandter hat vor den Folgen des Houthi-Vormarsches gewarnt. Bei russischen Luftangriffen auf ukrainische Städte sind erneut mehrere Menschen getötet worden. Betroffen waren unter anderem Dnipro und Kiew. Kanada hat der Ukraine unterdessen ein Hilfspaket für die Luftverteidigung im Wert von rund 350 Millionen Dollar zugesagt. Präsident Zelensky erklärte, ein trilaterales Treffen mit westlichen Partnern werde es vor den russischen Wahlen nicht geben. In der Schweiz hat die Leerwohnungsziffer erstmals seit 15 Jahren die Marke von 1% unterschritten. Das heißt, die Wohnungssuche wird vielerorts noch schwieriger. Auch im Kanton Luzern liegt die Zahl der leeren Wohnungen zum 5. Mal in Folge unter 1%. Der Schweizerische Gewerkschaftsbund fordert derweil für das kommende Jahr eine generelle Lohnerhöhung von 2,5% und verweist auf die gestiegenen Lebenshaltungskosten. Die Europäische Zentralbank hat den Leitzins wie erwartet auf 2,5% angehoben.

0: EZB-Präsidentin Lagarde begründete den Schritt mit der weiter hohen Inflation. Ob weitere Erhöhungen folgen, ließ sie offen. Die Zinsdifferenz zur Schweizerischen Nationalbank, die bei Null bleibt, ist damit so groß wie noch nie. Und im Kanton Obwalden ist beim Bau der neuen A8 ein Meilenstein erreicht. Der Tunnel Kaiserstuhl ist durchgeschlagen. Rund 2 Jahre nach Beginn der Vortriebsarbeiten haben sich die Mineure getroffen. Die Eröffnung des neuen Straßenabschnitts ist für 2029 geplant.
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2: Der Abend verläuft bei rund 15 Grad bewölkt, aber trocken. In der Nacht lockert die Wolkendecke auf, die Temperaturen sinken auf etwa 11 Grad, stellenweise kann sich etwas Nebel bilden. Morgen Freitag startet der Tag noch bewölkt, doch am Nachmittag setzt sich die Sonne durch und die Temperaturen klettern auf angenehme 21 Grad. Regen ist kein Thema. Und die Aussichten? Am Wochenende meldet sich der Spätsommer nochmals richtig zurück. Der Samstag bringt viel Sonnenschein bei bis zu 22 Grad und am Sonntag wird's mit 24 Grad sogar noch wärmer. Perfektes Wetter für alles, was draußen Spaß macht. Also, genieße es.
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2: Die Sperrung der Seestraße in Aich scheint aufgehoben zu sein. Der Gotthard-Straßentunnel bleibt wegen Bauarbeiten in beide Richtungen gesperrt. Die Nachtsperrungen auf der A4 bei Rütihof und auf der A2 zwischen Hergiswil und Stans Nord laufen noch bis 5 Uhr. Ansonsten kommst du in der Zentralschweiz überall gut durch.
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2: Beim schweren K-Unglück im Unterengadin sind mehrere Menschen ums Leben gekommen. Der niederländische Reisebus war am Donnerstagabend zwischen Susch und Zernez von der Straße abgekommen. Mehrere Helikopter waren im Einsatz, zahlreiche Personen wurden verletzt. Zu den genauen Umständen des Unfalls und zur Zahl der Todesopfer gibt es noch keine weiteren Angaben der Kantonspolizei Graubünden. Im Jemen haben die Houthi-Rebellen ihre Position weiter ausgebaut. Nach der Einnahme der Hafenstadt Mokka kontrollieren die vom Iran unterstützten Milizen nun ein Gebiet direkt an der Meerenge Bab al-Mandab, einer der wichtigsten Schifffahrtsrouten der Welt. Der Ölpreis ist deutlich gestiegen. International wachsen die Sorgen um die Sicherheit der Handelsschifffahrt im Roten Meer. Ein UNO-Gesandter hat vor den Folgen des Houthi-Vormarsches gewarnt. Bei russischen Luftangriffen auf ukrainische Städte sind erneut mehrere Menschen getötet worden. Betroffen waren unter anderem Dnipro und Kiew. Kanada hat der Ukraine unterdessen ein Hilfspaket für die Luftverteidigung im Wert von rund 350 Millionen Dollar zugesagt. Präsident Zelensky erklärte, ein trilaterales Treffen mit westlichen Partnern werde es vor den russischen Wahlen nicht geben. In der Schweiz hat die Leerwohnungsziffer erstmals seit 15 Jahren die Marke von 1% unterschritten. Das heißt, die Wohnungssuche wird vielerorts noch schwieriger. Auch im Kanton Luzern liegt die Zahl der leeren Wohnungen zum 5. Mal in Folge unter 1%. Der Schweizerische Gewerkschaftsbund fordert derweil für das kommende Jahr eine generelle Lohnerhöhung von 2,5% und verweist auf die gestiegenen Lebenshaltungskosten. Die Europäische Zentralbank hat den Leitzins wie erwartet auf 2,5% angehoben. EZB-Präsidentin Lagarde begründete den Schritt mit der weiter hohen Inflation. Ob weitere Erhöhungen folgen, ließ sie offen. Die Zinsdifferenz zur Schweizerischen Nationalbank, die bei Null bleibt, ist damit so groß wie noch nie. Und im Kanton Obwalden ist beim Bau der neuen A8 ein Meilenstein erreicht. Der Tunnel Kaiserstuhl ist durchgeschlagen.